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Niccolò Amati und sein berühmter Schüler, Antonio Stradivari, der größte Geigenbauer aller Zeiten.